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0: 5:30.
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0: the proof. 13 nach 3.
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0: gleich 15:45.
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0: 14 Minuten vor 6.
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0: 5:30.
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0: 7 nach halb 8.
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0: Gleich 8:45.
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0: genau 21:15.
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0: 12 nach 4.
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1: 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Für die Sendung ist verantwortlich
2: Nico Kotzner aus Hamburg.
3: Guten Tag und hallo. Herzlich willkommen zu einer neuen Ausgabe von Caro Radio, dem Technikmagazin für Funkamateure und Technikinteressierte. Diese Sendung wird von mehreren Sendepartnern übernommen und als Podcast weiterverbreitet. Wir wünschen unseren Hörern guten Empfang.
2: In einer neuen Ausgabe von Caro Radio, dem Technikmagazin, gibt es heute folgende Themen. DARC Ortsverband Braunschweig H73 auf dem Tag der Niedersachsen 2026, Amateurfunk auf dem Feuerschiff Elbe 3, zu Besuch beim Friesischen Rundfunk in Wilhelmshaven und Internorga 2026 in den Messehallen in Hamburg. Am Mikrofon ist Nico Kutzner. Schön, dass ihr eingeschaltet habt.

0: Wir starten in die Sendung mit dem ersten Beitrag vom Tag der Niedersachsen 2026 aus Braunschweig.
1: Hallo zusammen, ich bin Nico Kotzner und melde mich heute vom Tag der Niedersachsen aus Braunschweig. Auf dem Tag der Niedersachsen war auch der DRRC mit einem Stand vertreten.
2: Ja, hier ist Axel, DO1 DPL.
3: Und hier ist Stefan, Delta Alpha 6, Sierra Bravo.
2: Ja, wir kommen vom Ortsverband H73. Vom DRC, sind dort auf dem Stand hier gemeinsam mit dem ADAC, mit dem Motorsportclub Braunschweig. Das ist hier eine Gemeinschaft, mit dem wir gemeinsam sozusagen den Stand haben, als aber auch wir bei uns im H73 quasi unsere Heimat haben sozusagen. Die haben dort in Nordbad Braunschweig das ausgebaut und dort haben wir unsere Clubstation stehen.
1: Was ist das genau für ein Verein?
3: Das ist ein Verein vom DRC, vom Deutschen Amateur Radio Club. Das ist ein Amateurfunkverein. Wir haben mehrere verschiedene Ortsverbände und wir sind ein Teil davon aus dem Distrikt Hotel. Wir haben mehrere Ortsverbände im Distrikt Hotel und wir sind ein Distrikt davon, das ist der Hotel 73.
1: Was ist das Faszinierende am Amateurfunk?
2: Die Vielfalt. Man hat sowohl Technik als auch Kommunikation. Man kann sich zurückziehen, nur mit dem Computer digitale Betriebsarten machen. Man kann althergebrachte CW-Arten, also Morsen, machen. Man trifft Leute, man hat Veranstaltungen wie hier. Man ist nie alleine und ist in einer großen Runde von Gleichgesinnten.
4: Allgemeiner Anruf von Delta Lima 26, Tango Delta November Portabel. DL26 Tango Delta November Portabel vom Tag der Niedersachsen in Braunschweig ruft. Hier ist Delta Lima 26 Tango Delta November Portabel und hört. DJ9 Foxtrot Kilo, hier ruft Delta Lima 26 Tango Delta November Portabel.
5: Hier ist Delta Hotel 9 Yankee Alpha X-Ray, ich hoffe, du hörst mich.
6: Ja, ich kann dich hören, ich höre auch ein paar Italiener. Ich bin jetzt allerdings mit dem Depol da, sicherheitshalber, und würde den erstmal umstecken. Aber erstmal schönen Dank, dass du reingekommen bist, Udo. Und können gerade mal rausgucken, die regnet tut's nicht, weil ich ja die Balkontür auf habe. Ich stecke jetzt mal die Kaninchen an Drahtantenne dran.
5: Ja, okay, mach das mal. Die Bewegung wird nicht zu gut. Also bist du bis jetzt 19 hören. Und allgemein sind die Signale alle recht schwach auf 40 Meter. Okay, ich warte mal auf dein Signal.
1: Was wird hier jetzt demonstriert?
2: Ja, das ist unser Funkanhänger. Der wird dem Funkclub sozusagen. Über den Funkanhänger haben wir die Station eingerichtet. Den nutzen wir bei Field Days, bei Contesten oder bei solchen Veranstaltungen. Vorne haben wir die Antenne drauf. Hier heute die X200 für 2 Meter und 70 Zentimeter. Die betreiben wir mit dem ICOM IC821. Schon etwas älteres Gerät, aber tut noch absolut seinen Dienst. Und wir haben das ICOM 7300, das ist unsere Kurzwellenstation. Die betreiben wir einen Langdraht, den haben wir oben in den Bäumen gespannt auf ungefähr 8 Meter Höhe. Das ist nicht optimal, aber es ist für diese Zwecke hier völlig ausreichend. Und darüber haben wir auch schon QSOs geführt und auch einige DX europaweit. Generell haben wir dann noch unseren Laptop bei und unser Programm. Wir haben ja gerade das N1MM, nutzen wir gerade als Logging-Programm. Warum? Weil wir für den Tag der Niedersachsen einen Sonder-DOK haben. Und über den Tag der Niedersachsen machen wir ja auch noch unser Diplom, was wir schon seit einigen Wochen betreiben, auf allen Frequenzen, über allen Betriebsarten. Und das loggen wir natürlich mit, weil wir hier unter dem Sonder-DOK auch entsprechend Betrieb machen. Da machen die Kollegen, die entsprechende Lizenz haben. Ich hatte die Ola, darf natürlich nur 10, 15 und 80 Meter. Und das können wir nicht so optimal betreiben. Von daher machen das die Kollegen mit der großen Lizenz. Und die Leute kommen, fragen interessiert und gucken uns über die Schulter. Deswegen ist der Anhänger auf einer Seite auch offen, sodass wir an dieser Seite dann sozusagen ja, schauen können und zeigen können halt.
7: Im Moment spricht jemand aus Indien mit jemandem aus Deutschland.
0: Was ist das jetzt hier für eine Betriebsart?
7: Die Betriebsart nennt sich DMR. Das ist eine digitale Betriebsart, die hauptsächlich übers Internet den Funkverkehr ermöglicht. Man hat Funkgeräte, um in einem bestimmten Hotspot oder einem bestimmten Relais ins Internet einzusteigen. Dann geht das Signal übers Internet, kommt dann wieder irgendwo auf der Welt an einem anderen Hotspot wieder raus. Und dann kann man mit demjenigen, der da mit seinem Handmikrofon ist, sprechen. Und im Moment haben wir eine Unterhaltung zwischen jemandem, der aus Russland kommt. Und davor ist einer gewesen aus Indien. Der redet mit jemandem aus Indien gerade.
0: Was ist der Vorteil von dieser Betriebsart?
7: Diese Betriebsart hat den Vorteil, dass man mit einem kleinen Setup, das heißt mit einem günstigen Funkgerät, mit einem kleinen Hotspot, die ganze Welt erreichen kann. Wenn man das mit einem normalen Funkgerät und einer Antenne machen möchte, dann muss es mit den Ausbreitungsbedingungen gut funktionieren, ob man in eine bestimmte Region kommt. Und hier geht es halt übers Internet, das ist sehr sicher der Bereich. Es ist so ein Semifunken, weil eigentlich ist der richtige Amateurfunk geht ohne Internet direkt von Station zu Station über den Äther. Aber das ist halt so eine bestimmte Betriebsart, die in den letzten Jahren sehr populär geworden ist.
8: Wir haben hier Zettel vorbereitet. Da kannst du deinen Namen hier untereinander ein,
0: ja,
8: Buchstaben. Und dann gucken wir, welcher Buchstabe welche Morsecode hat. Den tragen wir hier ein. Und dann versuchen wir mit der Morse-Taste und hier dem Display, dass du das auch gibst, dass man das auch sieht hier in dem Bildschirm. Nico, und jetzt gucken wir mal, ja, das N,
0: ja,
8: das ist zum Beispiel lang und kurz, das heißt, wir haben einmal lang und einmal kurz.
0: Ja.
8: Und jetzt machen wir weiter mit dem I. Das I ist hier.
0: Das haben wir hier.
8: Das ist zweimal kurz, also zwei Punkte.
0: Also.
8: Zwei Punkte. Genau, Punkt, Punkt. Das und C ist hier.
0: Das haben wir hier.
8: Das ist
0: einmal lang.
8: Lang.
0: Einmal kurz.
8: Lang, kurz und das O, das kennt man ja vom SOS, das ist dreimal lang. Genau. Und jetzt probieren wir das zu geben. Ich zeig dir mal kurz, damit du weißt ungefähr, wie lang und wie lang kurz,
0: ja,
8: ist. Das ist jetzt das N, also lang, kurz. Und dann siehst du hier das N.
0: Ja.
8: Ne? Lang, kurz.
0: Probier mal aus.
8: Selber. Das sieht schon sehr gut aus. Da gibt es eine Diplomtür.
7: Morsen machen nur noch die Funkamateure und das Militär. Die Marine zum Beispiel. Und das Morsen gehört zum Weltkulturerbe. Und wir als Funkamateure halten das aufrecht. Das ist die älteste digitale Informationsbetriebsart, Morsen, 0 und 1. Früher gab es ja Telegrafenstationen, vielleicht bestimmt schon mal gehört, im Wilden Westen, wo die Telegrafen halt gemorst haben. Und das war halt der erste Einsatzzweck, Informationen über lange Strecken zu übertragen. Später kam dann die Funktechnik ohne Draht und man konnte noch weiter. Also ich glaube, Anfang 1900 wurde dann die erste Funkverbindung über den Atlantik von Amerika nach Europa mit Morsen geschafft.

0: Weiter geht es in der Sendung Caro Radio, dem Technikmagazin, mit einem Beitrag über die Amateurfunkstation auf dem Feuerschiff Elbe 3. Hallo zusammen, ich bin Nico Kutzner und berichte heute vom Harburger Binnenhafenfest 2026. Auf dem Harburger Binnenhafenfest war auch das Feuerschiff Elbe 3 zu Gast, auf dem es eine Amateurfunkstation gibt.
1: Wir haben hier das Feuerschiff Elbe 3 und haben auf Feuerschiff Elbe 3 im alten Kommunikationsraum eine Amateurfunkstation eingerichtet. Elbe 3 ist ein Seeschiff und hat das Seeschiffrufzeichen DALE. Und wir haben hier als Amateurfunkstation Delta Alpha 0, Lima Echo. Und wir haben die dann aufgebaut, haben hier ein ICOM 7300 in Betrieb. Passen den an den G5 RV, die hängt oben zwischen den Masten, ungefähr 20 Meter Höhe und ungefähr Spannweite 23 Meter.
2: Gehen wir runter ins CD-Bereich.
3: Ja.

0: Morgen als das.
1: Ja, und hier ist dann das 40 Meter Amateurfunkband zu Ende.
0: Seit wann gibt es hier auf der Elbe 3 diese Amateurfunkstation?
1: Seit ungefähr anderthalb Jahren.
0: Mit welchem Hintergrund wurde diese Station eingerichtet?
1: Weil wir eine Zeit lang immer Lighthouse-Weekend gemacht haben, von Neuwerk aus. Und dann haben wir mal Kontakte bekommen hier über den Hafengeburtstag, über den Verein Hafenkultur zu Övel Gönne und Elbe 3. Und dann sind wir einfach mal hier rübergegangen und haben mit dem Obmann hier gesprochen und haben gesagt, wir haben die und die Idee, wollen das gerne machen. Ja, hat er gesagt, oder haben mit der Crew gesprochen, ja, macht mal. Und dann haben wir das gemacht. Ja, und seitdem ist das von hier voll eingeschlagen und ich betreue die Station hier. Ab und zu kommen mal Funkkollegen mit, funken hier dann auch vorwiegend samstags oder Sonntag nach Absprache oder jetzt hier beim Hamburger Hafenfest. So machen wir das hier.
0: Was ist das Besondere dieser Funkstation?
1: Das Besondere ist, dass sie auf dem Feuerschiff ist. Das Feuerschiff ist über 100 Jahre alt. Und ja, also Feuerschiff, Lightship, das ist das Besondere an der Station. Und dass wir ab und zu mal rausfahren und dann diese Station auch in Betrieb ist. Das ist das Besondere.
0: Was ist das Faszinierende hier am Funkbetrieb?
1: Das Faszinierende ist, dass wir hier denn auf dem alten Seeschiff, also auf dem alten Feuerschiff, eine solche Funkstation haben und dann entsprechend auch betreiben können. Und alle, die mit uns funken, also Kap San Diego hat ja auch Marinefunker an Bord, mit denen haben wir auch ab und zu mal Kontakt. Das Besondere ist, dass es ein Lightship ist und das immer gern von anderen weltweit dann auch entsprechend bedient wird und gefunkt wird.
0: Wird dieses Hobby noch gut angenommen heutzutage?
1: Es wird gut angenommen. Also wenn wir hier Leute haben oder Besucher haben, die reinkommen, die sind durchaus immer interessiert, gucken sich das an und finden das alles toll. Ansonsten, ja, wie das so ist, Handy haben viele und Amateurfunk, ja, weiß ich nicht, Nachwuchs gibt es, weiß ich nicht, nicht mehr so viel. Also es sind vorwiegend immer ältere Damen und Herren, die dann auf diesen Frequenzen dann funken.
2: Martin von Eitzen. Ich stamme aus Finkwerder, bin 20 Jahre hier schon Maschinist auf diesem schönen Feuerschiff.
0: Wie wird dieses Feuerschiff Elbe 3 angetrieben?
2: Mit einem Diesel 300 PS, der läuft vorwärts und rückwärts und ist von 1936, wurde er hier in dieses Schiff eingebaut. Vorher hatte das Schiff noch drei Masten und eine Hilfsbesegelung und seit 1936 ist schon diese Maschine hier drin.
3: Mein Name ist Peter. Ich bin hier für praktisch alles an Bord zuständig. Alle Reparaturen und so, das mache ich hier mit.
0: Was ist das Besondere an diesem Feuerschiff?
3: Dass das 130 Jahre alt ist und praktisch noch im Originalzustand. Die Maschine ist noch original und praktisch alles, was hier an Bord ist, das sind alles noch Originalteile. Da ist nichts groß anrepariert worden. Und wir sind da immer dabei, das instand zu halten. Egal, bisschen Farbe hier mal, da mal. Und ich hoffe ja, dass das noch ein bisschen länger so bleibt, das Schiff, dass wir damit die Elbe rauf und runter fahren können.
0: Wofür wurde dieses Feuerschiff früher eingesetzt?
3: Das lag fest auf einer Position in der Elbmündung und hat den Kapitän den Weg gezeigt, damit die nicht auf die Sandbänke vor Cuxhaven laufen und so. Die meisten oder die anderen Leuchtfeuerschiffe, die sind nicht mehr fahrbereit oder nur bedingt fahrbereit.

0: Jetzt geht es nach Wilhelmshaven zum Friesischen Rundfunk.
1: Hallo, wir sind Nico,
2: Christopher
3: und Karl-Heinz.
1: Und wir sind heute hier beim Friesischen Rundfunk.
3: Ja, mein Name ist Karl-Heinz Sünkenberg und ich bin beim Friesischen Rundfunk angestellt und habe den einzigen, vermutlich kleinsten Fernsehsender, was Personalstärke angeht, in Deutschland. Und ich arbeite hier allein jeden Tag und produziere eine 30-minütige aktuelle Sendung. Und die marschiert dann meistens so zwischen 14 und 15 Uhr dann auf Sendung. Also ich bin Zulieferer gewesen für RTL und habe dort mich spezialisiert auf Kurzzeitreportagen. Meine Filmwerke wurden immer durch 5 geteilt und somit gab es also eine Reportage, die durch 5 geteilt wurde, weil es ja 5 Sendetage von Montag bis Freitag und jeden Tag gab es dann ein 4-Minuten-Stück, das dann gesendet worden ist und so kamen dann immer irgendwie auch 20 Minuten zusammen, ne? Also ein komplett gesehen. Ich hatte eine Fernsehnachrichtenagentur in Bayern und dann irgendwann hast du da auch keine Lust mehr zu, jeden Tag diese Unfälle da zu drehen und so weiter. Und dann waren ja auch Mitarbeiter da, die diesen Job übernommen haben. Und ich bin dann beigegangen und habe dann bei RTL Sat.1 und so weiter, wobei RTL Punkt 12 meine Lieblingsredaktion war, dann zugeliefert. Man hat dann also Vorschläge dorthin gefaxt, ne, zur damaligen Zeit. Und dann haben sie sich das angeschaut und dann haben die von mir aus bestellt. Hier, schick uns mal eine Reportage über die Wasserschutzpolizei im Bodensee oder über die Feuerwehr Dresden oder was ich auch immer so an Vorschlägen dort hatte. Und dann, wenn ich den Auftrag hatte, der kam meistens dann am Sonntagabend, dann musste ich aber am Montag schnell los, um das alles zu organisieren. Und dann ging es wieder ins Hotel. Ja, und dann irgendwann hast du so mal 50 Unterhosen zusammen, weil du ja kaum einen festen Wohnsitz hast. Du bist ja quasi nur unterwegs am Drehen. Und dann habe ich also gedreht eine Reportage über den Christoph 26 hier aus dem Sendeland des Friesischen Rundfunks und habe dann auf 300 Meter Höhe die beiden Piloten dort angesprochen über die Intercom, ob es denn hier einen Regionalfernsehsender geben würde. Und da haben die gesagt, nein. So, und somit war für mich da oben klar, das wär's doch. Ja, und das war alles 2003, 2004. Dann dauert das noch ein bisschen Vorbereitung, dann das Medienanstalt und so weiter. Und dann habe ich 2005 am 19. September das erste farbige Bild hier ausgestrahlt.
1: Wie hat das eigentlich angefangen mit dem Friesischen Rundfunk?
3: Also der Friesische Rundfunk, der ist 2005 von mir gegründet worden auf einer grünen Wiese und hat sich dann immer weiter entwickelt. Und dann sind sogar über 5 Jahre hinweg Zeitungen hier eingestiegen, weil die auch nicht so genau wussten, wohin die Reise geht und wollten natürlich auch ein bisschen Bewegtbilder haben. Ja, und dann haben die aber auch schnell gemerkt, dass Fernsehen unheimlich teuer ist und das, was die vorhatten, das ließ sich also überhaupt nicht finanzieren. Und dann haben die also 2015 sich über Nacht überlegt, wir können auch den Sender einstampfen. Das ist denen nicht ganz so gut gelungen, denn wie man sieht, der FRF ist ja immer noch da. Ja, und die Mitarbeiter, die haben natürlich dann auch einen anderen Job gefunden und so wurden wir immer weniger und seit 2017 mache ich das alleine und da macht man im ersten Moment denken, naja, das ist doch ja, so ein Sender alleine stemmen. Ich sage einfach mal so, ich weiß sehr gut, was ich nicht kann und da lasse ich die Finger von und ich weiß sehr gut, was ich kann und da gehe ich bei.
1: Und dann gab es ja so ein blödes Mediengesetz in Niedersachsen.
3: Ja, das gab es wirklich. Und zwar hat der Sender angefangen, ohne zu vertonen. Er durfte also hier in Niedersachsen nicht lippensynchron senden, so nennen wir das mal. Also wenn also eine Blaskapelle vorbeigegangen ist, dann durfte man die nicht hören im Fernsehen, weil das dann lippensynchron wäre. Also man durfte keine Interviews, gar nichts, sondern es war quasi Stummfilm. Und das haben wir über 6 Jahre hinweg gemacht. Und das hat irgendwie auch irgendwann dem Zuschauer nicht mehr gestört. Und die waren ganz aufgeregt, als wir 2011 dann plötzlich zu hören waren. Da wurde nämlich das Mediengesetz in Niedersachsen geändert. Als ich anfing 2005, habe ich gedacht, naja, hier ist also regionales, privates Fernsehen verboten. Und dann habe ich so einen kleinen Schachzug angewendet. Und zwar habe ich einen Teleshopping-Sender gegründet. Okay, ein Teleshopping-Sender, ne, der hier Landschaft zeigt, ist natürlich auch sehr ungewöhnlich. Also ich durfte verkaufen ohne Ende, hatte aber nie eine Absicht, etwas zu verkaufen, durfte aber im Gegensatz dann auch nicht lippensynchron senden. Bedeutet auch im Klartext, ich hätte also auch mit einem Imker hier Honig verkaufen können, jede Menge Gläser Honig und so weiter. Ich hätte den Imker aber nie fragen dürfen, ob er schon mal von einer Biene gestochen worden ist. Und somit wäre das dann wieder Gesetzesbruch gewesen, ja. Das war nicht die Idee. Und die Idee war, dass wir das nach 3, 4, 5 Monaten hier geändert bekommen in Niedersachsen. Und dann war ich aber wirklich dann super naiv und dachte wirklich, das ist in diesem Zeitraum hinzukriegen, ein Gesetz zu ändern. Das hat jetzt 6 Jahre gedauert. Also das hat nicht ganz so hingehauen, wie ich mir das vorgestellt habe. Ja, und seit 2011 darf der Sender also das, was alle auch in Deutschland dürfen.
1: Aber wahrscheinlich wollten die damit Konkurrenz verhindern, oder?
3: Ja, das haben die Zeitungen, die Verlage sich 1978 ausgedacht. 1978 dieses Gesetz. Das ist schon eine Weile her und da muss man eigentlich auch ein Kompliment aussprechen, denn wer 1978 ins Jahr 2000 hineinblickt, also 2010 zum Beispiel, das war dann schon also wirklich eine Meisterleistung für diese Verlage, so weit nach vorne zu schauen.
1: Weil das ist ja dann auch blöd, wenn man einschaltet und so einen Sender sieht, der nur Stummfilme zeigt.
3: Das ist ein Riesenproblem. Wir waren ständig in Erklärungsnot und das haben natürlich auch viele Zuschauer überhaupt nicht verstanden, so ein Gesetz. Hinzu kommt natürlich noch, wir haben ja hier Tausende von Urlaubern in unserer Region. Die kommen ja alle aus Baden-Württemberg oder aus Bayern hermarschiert, schalten dann in ihrem Hotel oder Ferienwohnung den Fernseher ein und entdecken uns und denken, was ist das denn für ein Schwachsinn? Ja, aber es hat geklappt und wir haben also wirklich uns Dinge einfallen lassen in dieser Zeit, die also nicht von dieser Welt waren, einfach um Menschen zu unterhalten. Und wenn ihr jetzt einfach mal beigeht und dreht bei RTL, ZDF oder Sat.1 einfach mal den Ton runter, so richtig lautlos, und dann werdet ihr schnell merken, dass jede spannende Sendung eigentlich sofort unspannend wird. Und dieses Problem hatten wir über 6 Jahre und mussten also uns immer neue Dinge ausdenken, die wirklich unterhaltsam sind und dann auch nur noch mit Musik unterlegt. Also Musik und wir konnten auch Text hier einblenden. Aber wir haben alles gemacht. Stummfilmmäßig, Spielshows, Verkaufssendungen ohne Ende. Wir haben also sogar eine Single-Show gehabt, denn Teleshopping geht auch übrigens bei einer Single-Show. Man blendet einfach, in unserem Fall war es so, konnte man die E-Mail-Adresse des Protagonisten dort für 50 Cent kaufen. So, und daher konnte der dann reden, weil wir ja ein Verkaufsgespräch geführt haben. Und solche Sachen sind damals entstanden, also irre witzig, manche waren auch irre schräg, aber irgendwie haben wir uns durch die Jahre uns so weitergeholfen.
1: Auch heute führst du durch das Programm seit vielen, vielen Jahren. Und hast da immer so eine besondere Begrüßung. Wie lautet die?
3: Genau, seit 2005 gibt's ja den Sender und seit 2005 moderiere ich die Sendung immer gleich an. Das mag auch für Zuschauer, die neu hinzukommen, dann auch ein bisschen komisch vorkommen, denn ich schnipse mit meinen Fingern nach dem Motto, ja, moin, liebe Zuschauer, herzlich willkommen hier beim Friesischen Rundfunk und gemeinsam sagen wir moin. Das ist also quasi, ja, das Erkennungszeichen, du bist beim FRF gelandet. So.
1: Wie läuft so die redaktionelle Arbeit hier ab?
3: Ich komme morgens sehr früh hierher und check die Lage, so wie andere Redaktionen das auch machen. Nun bin ich aber beim Fernsehen und nicht beim Radio. Beim Radio brauche ich keine Bilder. Da sappel ich einfach die Meldung runter und verlese das und dann ist das okay. Bei den Zeitungen ist es so, die brauchen auch kein Bild. Die können einfach den Text quasi so in ihre Zeitung schreiben. Aber beim Fernsehen, da brauchen wir immer ein Bild. Und am besten ist ist natürlich immer ein laufendes Bild, denn wir sind ja nun mal gerade beim Fernsehen. So, und dann gucke ich natürlich auch genau nach, was habe ich denn zur Verfügung? Gibt es Bilder von diesem Geschehnis zum Beispiel? Wenn es keine gibt, ja, dann habe ich ja Pech gehabt. Und somit entscheide ich häufig, ob die Sendung ein bisschen nachrichtenlastig wird oder mehr heimatverbunden wird. Es entscheidet also quasi jeden.

0: Notizen gemacht und die Notizen nehme ich dann mit hier in die Anmoderation rein. Und wenn mir dann natürlich irgendwie noch ein paar Sekunden fehlen, ja, ein paar Sekunden ist gut, manchmal fehlen mir sogar 2-3 Minuten, dann suche ich mir ein Thema, worüber wir sprechen können, was mir gestern beim Einkaufen passiert ist oder ob ich wieder beim Rückwärtsfahren einen Stein übersehen habe. All die ganzen Dinge kann ich dann hier vortragen, das mache ich dann auch ein bisschen amüsant vielleicht. Ja, und dann kommt es zur Aufzeichnung und dann schneide ich die Moderationsstücke also vor diesen Beiträgen und somit entsteht dann eine 30-Minuten-Sendung und dann gebe ich das in ein Playout ein und dieses Playout spielt also dieses Bildsignal dann runter, in unserem Fall, also nach München. Dort gibt es also eine Firma, kann man ruhig sagen, MTI, das ist also ein Provider, der dann das Signal übernimmt und dann an Vodafone Kabel Deutschland einmal weiterreicht für die Kabelkunden und dann einmal bei Magenta TV dort das Signal vorbeischickt. Und gleichzeitig ist es dann auch hier zu Hause Kabelfernsehen und so weiter. Das ist alles damit inbegriffen. Und dann läuft das so seinen Weg. Da bin ich also immer guter Dinge. Früher habe ich da sehr, sehr viel Geld immer bezahlt für im Monat, um mein Bild zu transportieren. Heutzutage ist das zu haben ganz einfach, sage ich mal, ganz locker für ein Apfel und ein Ei.
1: Wie viele Kabelhaushalte werden somit erreicht?
0: Also wir haben 4,3 Millionen Kabelhaushalte, die das Programm empfangen können. Wäre natürlich schön, wenn die auch alle den FRF schauen würden, aber das ist natürlich absoluter Blödsinn. Also auf jeden Fall, bei 4,3 Millionen können uns also tagtäglich rund um die Uhr ja im Prinzip empfangen.
1: Wenn du so zurückblickst, was hat sich da im Gegensatz zu früher verändert?
0: Als ich beim Fernsehen angefangen habe, vor vielen, vielen, vielen, vielen Jahren, da konnten zum Beispiel Frauen im technischen Bereich eigentlich gar nicht arbeiten beim Fernsehen, weil die Kameras streckenweise bis zu 16 Kilo wogen. Solche Kameras, die sind also früher noch schwerer gewesen. Und deswegen waren gerade für die weiblichen Mitarbeiter das extrem, weil die konnten die gar nicht schleppen. Da haben wir Kerle schon Mühe gehabt, ne? Aber wie gesagt, es hat sich alles sehr viel verändert und alles ist heute bei der Fernsehwelt so klein geworden und hinter uns ein Raum weiter ist das Studio, wo also alle Signale verarbeitet werden und das ist also wirklich in der heutigen Zeit möglich. Früher haben wir halbe Kühlschränke durch die Gegend getragen, wenn man so sehen will. Heute passt das alles irgendwie in eine Zigarettenschachtel hinein.
1: Was unterscheidet den Friesischen Rundfunk von anderen regionalen Sendern?
0: Dass er unheimlich ruhig ist. Es gibt hier keine Klanggeräusche oder ja, Hektik. Es ist also wirklich mehr auf Heimat, Natur. Wir wohnen ja hier direkt an der Wasserkante. Wir zeigen unheimlich viele Bilder aus unserer Region. Und es ist auch egal, wo du deine Kamera hinhältst. Hier in dieser Gegend, in unserem Kernsendeland, überall schön. Und dazu dann noch ein bisschen angenehme Musik. Und dann habe ich auf der einen Seite eine sehr strenge Nachrichtenlage, ne, wo ich also Nachrichten dort vortrage. Aber dann gibt es dann meistens zur Mitte der Sendung dann Heimat. Und die ist dann sehr romantisch, sehr gelassen und man kommt schnell runter als Zuschauer. Und man kann auch sehr gut hier beim FRF entspannen.
1: Was ja auch den Friesischen Rundfunk mit ausmacht, ist ja der Tagesblick und der Wolkenblick und der FRF-Liveblick. Was sind das für Formate?
0: Das sind die ruhigsten Formate, die wir hier ausstrahlen. Das wird also von den Zuschauern wirklich sehr gelobt, weil sie, ich sag mal so, meine Zuschauer haben irgendwie die Faxen dicke und die Schnauze voll von Krieg, von Mord, von Totschlag und was alles so draußen gibt in dieser Welt. Bei mir können die wirklich Fernsehen schauen, ohne Gefahr zu laufen, dass sie schreckliche Bilder sehen. Und wenn dann Menschen ihre eigene Ortschaft vorstellen und das noch mit Musik dann unterlegt wird, kann das sehr romantisch werden, auch wenn die Ortschaft an sich unromantisch ist, aber es kann sehr schön aussehen. Die Wolkenblicke, das sind wir natürlich mit der Drohne über unser gesamtes Sendeland, also wir haben, glaube ich, über 100 Stücke dort im Archiv, die wir ausstrahlen können. Und der Liveblick ist der absolute Knaller, da habe ich also insgesamt an der Nord- und Ostseeküste 24 Kameras, die kann ich von hier aus bedienen. Das heißt also, ich drücke einmal am Tag auf den Knopf und dann zeichnen 24 Kameras ihre Bilder auf meinem Computer aus. Und ich wähle

0: davon 30 Sekunden aus und die werden dann in Form eines Live-Blicks dann ausgestrahlt.
1: Zum Schluss die Frage, wie wird sich das Fernsehen zukünftig weiterentwickeln?
0: Also der Friesische Rundfunk als lineares Fernsehen, ich gebe also mehr Wertschätzung dem Linearen. Ich bin also so ein alter Hauding, so ein alter Fernsehmann, der eigentlich nichts anderes kann außer linear. Also ich könnte jetzt auch versuchen, den Sender aufzustellen im digitalen Bereich. Also ich könnte jetzt also jede Sendung bei YouTube zum Beispiel posten und so weiter und so fort. Aber davon habe ich einfach nichts außer Ärger, weil es ja auch viele Menschen gibt, die diese Sprache des Friesischen Rundfunks nicht verstehen, weil die irgendwo in Baden-Württemberg hocken und einen ganz anderen Regionalsender empfangen und uns dann bombardieren mit hässlichen Kommentaren und so weiter. Das brauche ich alles nicht. Und deswegen mache ich ganz stumpf jeden Tag mein Programm. Und das kommt so, wie man sich das vorstellt, beim Zuschauer dort auf dem Sofa sitzend dann auch an. Und somit erreiche ich also als einziges Medium, muss ich sagen, den Zuschauer mitten im Wohnzimmer. Ich meine, wer kommt da sonst rein? Würdest du jemanden reinlassen, wenn jemand klingelt in deinem Wohnzimmer? Wahrscheinlich.
2: Nein.
0: Also siehst du, und ich komme da einfach auf Knopfdruck rein und dann schaut man sich das Lineal an, ob das noch lange dauert oder ob man mehr zum Streaming geht, wo man ja selbst bestimmen kann, wann man was schauen möchte zum Beispiel. Das kann ich echt nicht sagen. Also Regionalsender sind alle am Spitzen. Das kann ich euch wohl erzählen, ja.

0: Als letztes gibt es einen Beitrag über die Internorga 2026.
1: Hallo zusammen, ich bin Nico Kutzner und berichte heute von der Internorga 2026 aus den Messehallen in Hamburg.
2: Die Internorga ist eigentlich die größte Außerhausmesse in Deutschland, aber auch eine internationale Messe, wo sich der gesamte Außerhausmarkt mit allen Produkten, Lieferanten, Lieferketten und spezifischen Services darstellt und darbietet und hier die Fachwelt zusammenkommt.
3: Hamburg ist enorm breit im Branchenmix und der Food Cluster, also die Ernährungswirtschaft und die Gastronomie sind sehr starke Elemente der Hamburger Wirtschaft und deswegen bin ich froh, dass die Internorga hier verankert ist seit über 100 Jahren und dass es immer noch sehr viel Interesse gibt an dieser Messe. Sie wird sogar bedeutsamer, weil die Innovationsentwicklung ja an der Foodbranche nicht vorbeigehen. Es sind wirklich auch neue Ideen hier auf der Internorga zu finden, sowohl in der Basis, zum Beispiel habe ich ein Start-up kennengelernt, bei dem es darum geht, Pilze als Nahrungsgrundlage zu erschließen. Und auf der anderen Seite eine Hightech-Firma, auch eine neue Geschäftsidee, die das Kochen simuliert, also in automatisierten Systemen das klassische Kochen abbildet, um dem Fachkräftemangel entgegenzutreten, der ja in der Gastronomie allgegenwärtig ist.
4: Ich bin Michael Breckner von Team Löschwagen. Wir kommen aus Salzburg und sind jetzt auf der Messe hier in Hamburg für die Internorga. Der Bierrobot ist entwickelt, um das Problem bei den Stadien, bei großen Festivals, der mangelnden Bierversorgung oder nicht ausreichend Stierversorgung zu lösen. Begonnen haben wir vor etwas mehr als 7 Jahren mit der Entwicklung eines Roboter-Schanksystems. Das hier ist vor 3 Jahren entstanden für den Caterer vom FC Bayern München, Campus und Clubheim. Und seitdem ist das entwickelt und im Einsatz.
5: Wir probieren hier, den Gast selber dazu zu animieren, beim Abräumen seines Tabletts mitzuhelfen. Und dafür ist diese Station konzipiert. Wir haben also den klassischen Fall in der Gemeinschaftsverpflegung, dass der Gast kommt mit einem Tablett. Da ist klassischerweise ein Speiseteller drauf oder auch Schalen oder auch ein Glas oder Besteckteile oder eben alles zusammen. Und hier hat der Gast die Möglichkeit, sich aktiv am Abräumen zu beteiligen.
6: Diese Maschine ist ein Robot-Café und ist ganz automatisch mit dem Robotarm Kaffee zubereiten kann. Ja.
7: Ja, wir haben hier einen Backautomat, der dazu in der Lage ist, innerhalb kürzester Zeit und ganz ohne Personal leckere Pizzen und Brezel an den Tischgast oder an den Endkonsumenten auszugeben. An frequenzstarken Standorten haben wir dieses Gerät geplant. Ditchbot ist der Name. Und der Endkonsument kann dann hier sozusagen direkt touchless, weil es mit Sensortechnik funktioniert, seine Mahlzeit wählen, seine Snackmahlzeit, entweder Pizzen oder Butterbrezel oder eine Salzbrezel. Und ja, dann innerhalb von unter 2 Minuten seinen Lieblingssnack erhalten.
8: Wir haben heute erst gemerkt, dass wir noch kiloweise Kräuterseitling haben. Also gibt es Kräuterseitling. Heißt, wir haben keine Rezepte, wir haben nur Fantasie. Und jetzt kommt Kräuterseitling drauf. Und wie gesagt, wir verwenden sehr gerne Food Pairings. Also ganz ehrlich, das passt, das schmeckt schon super. Dort drunter Chili Cheese Cream, echt bekannt. Da drin ist Kimchi, der Kräuterseitling, super Burger. Aber wir finden es langweilig. Das ist eine White Barbecue. Ich weiß, wie harmlos die aussieht. Sie ist mehr Barbecue und rauchiger als jede Barbecue-Soße, die man kennt. So, ein bisschen Salat. Ich vermute, der ist mit Zitronenöl angemacht. Das Aroma ist gar nicht so bedeutsam wie die Tatsache, dass es der Salat jetzt klebt. Hätten wir einen Eisbergsalat, würde ich ihn auch lieber unten drunter verstecken. Ne? So, das ist ein Punkt, wo man jetzt wunderbar Vanillesoße draufklecken kann. Es ist wirklich eine handelsübliche, um das vereinfacht zu sagen, es ist die Vanillesoße, die man sonst auch einfach auf Kaiserschmarrn macht. Wir wissen aber, dass die passt, weil Food Pairing, Pilz gleich Vanille, es wird noch besser schmecken und wichtig, es klingt auf der Karte schon noch spezieller. Und dann kommt zum Tragen, man hat das Gefühl, man darf es nicht essen vor fotografieren, das stimmt auch ein bisschen. Und hier gilt auch wieder, Deckel drauf kann man machen, wenn man den Gast bewusst der Emotion berauben möchte.
9: Das Rauch ist die Idee einfach, dass wir die Auberginen, die ja sonst immer gegrillt werden, immer ein leicht rauchiges Aroma auch bekommen. Wir machen dann eins, das bauen wir ein bisschen auseinander und setzen das dann auch wieder zusammen.
10: Dann machen wir noch die Espuma drauf.
9: Und wir machen da einen gebratenen Romana-Salat dazu, ein bisschen Olivenöl, ein bisschen Salz dazu, das war es dann auch schon. Also, dass es nur ein bisschen zusammenfällt, überhaupt nicht großartig vorgegart, also dass man da einen schönen Biss dann noch hat, ein bisschen Farbe können wir es ruhig nehmen, das ist überhaupt kein Problem.
11: Vor euch steht Sebastian Brüssmann. Sebastian ist der Küchenchef aus der Sansibar auf der Insel Sylt. Seit wie vielen Jahren bist du auf der Insel?
12: Ich habe 6 Jahren jetzt. Ich war früher schon auf der Insel vor knapp 20 Jahren.
11: Ja.
12: Und jetzt seit 6 Jahren wieder.
11: Ist das auch so, was man hört, wenn man einmal auf der Insel ist, die lässt einen nie wieder los? Kannst du das sagen?
12: Ja, man, entweder man liebt es oder man hasst es. Ich vermisse es.
11: Okay, und du liebst es definitiv?
12: Ich liebe es, ja. So.
11: Wie muss ich mir das vorstellen? Du bist jetzt ja gestern angereist.
12: Genau.
11: Ein bisschen Ware mitgebracht.
12: Ware dabei. Und
11: improvisieren ist dein Leben.
12: Muss man das auch können?
11: Muss man auch können.
12: Ja.
11: Wunderbar.
12: So, man muss ja nicht drüber reden.
11: Das stimmt allerdings. Lass uns mal hier reinschauen, wie geil das aussieht.
12: Ich habe jetzt noch ein Lorbeerblatt dazugegeben oder zwei. Und ganz wichtig, ein bisschen Lorbeernote. So, und das lassen wir jetzt schön gemütlich kochen vorne.
13: Ja, mein Name ist Sebastian Brüssmann und ich bin Küchenchef der Sansibar auf Sylt. Es gab Skreifilet auf Champagner, Traubenkraut, Senfsoße und ein bisschen krossen Speck. Ja, es ist ein tolles Gefühl, einfach mal auch was zu zeigen, was wir auf Sylt machen. Und ja, wir mit MKN viel zusammenarbeiten, war das natürlich selbstverständlich, dass ich heute einmal hier koche.
14: Ja, mein Name ist Johann Lafer, ich bin Koch aus Leidenschaft und moderiere hier gerade auf der Internorge den Next Chef Award.
15: Was ist denn der Next Chef Award?
14: Das ist also ein Nachwuchswettbewerb für Menschen, die Koch gelernt haben oder Köchin sind, mit einem Alter quasi unter 30, und wir geben eine Aufgabe mit Hauptzutaten vor und dann werden die Kandidaten gebeten, aus den Hauptzutaten mit weiteren Zutaten aus dem Einkaufsshop etwas Schönes zu kochen. Und wir haben die härteste Jury Deutschlands hier mit nur Spitzenköchen, die beurteilen dann das, was die in einer Stunde gekocht haben. Dieses Jahr ist anders, dass wir noch kompliziertere Zutaten zusammengestellt haben und wir haben eine noch explizitere Jury mit nur 2- und 3-Sterne-Köchen. Morgen kommt der Oberbürgermeister, morgen kommt ZDF, morgen kommt Saal 1. Also wir haben schon damit sehr viel Aufsehen.
16: Ja, was geht es hier? Next Chef Award. Vor 10 Jahren haben wir angefangen. Wir sind hier zum 10. Mal. Ich glaube, das ist ein Beweis dafür, dass der Wettbewerb sich durchgesetzt hat. Wir hatten 144 Bewerbungen und 18 sind im Finale bzw. sind in der Challenge. 6 davon kommen ins Finale und morgen Nachmittag um 15 Uhr ist das große Finale, wo auch der Oberbürgermeister uns beehren wird, der von Hamburg, der erste Bürgermeister und so weiter und so fort. Also wir haben hier, glaube ich, etwas geschaffen, was für die Branche sicherlich beispielhaft ist. Heute ist die Situation außergewöhnlich, denn heute müssen die Kandidaten ein Gericht, was sie vorgesetzt bekommen, nachkochen. Möglichst so, wie es auf dem Teller ist, und ich glaube, das ist eine große Herausforderung.
17: Ich bin sehr überrascht, also die sind alle sehr nah beieinander. Trotzdem gibt es immer mal welche, die natürlich hervorstechen durch besonders guten Geschmack und tolle Optik. Und dann gibt es auch wieder welche, die eben schwach sind, wo auch sogar manchmal ganze Bestandteile fehlen.
18: Das, was ich hier bislang bemerkenswert finde, ich finde, bei einigen Tellern sind einige Bestandteile dieses Gerichtes identisch mit dem Original. Mhm. Nur nicht alle auf demselben Teller, das ist das einzige Problem. Also da sind wirklich so...
19: Der perfekte Teller könnte zusammengesetzt werden.
18: Auf eins, aber wirklich identisch. Also wo ich sage, nee, ist genau das, was ich geschmeckt habe. Ich agiere immer auf mein Bauchgefühl.
16: Jetzt geht es um das Ticket für das Buch und um die 3-monatige Teilnahme bei der Lufthansa mit diesem Menü. Und ich darf gratulieren von ganzem Herzen Katharina Eichhorn!
20: Ich bin die Katharina Eichhorn, bin 19 Jahre alt, komme aus Salzburg, arbeite jetzt seit kurzem in Baden-Baden im Brenners Parkhotel. Bin mega happy hier zu sein, dachte mir nie, dass ich jetzt gewinnen werde. Ich habe, glaube ich, noch nie was in meinem Leben gewonnen, aber mega, mega happy hier zu sein.
21: Ja, mein Name ist Marco Müller, ich bin 3-Sterne-Koch in Berlin und durfte heute hier
0: bei dieser wundervollen Veranstaltung mit in der Jury sitzt. Ich glaube, dass es keinen vergleichbaren Wettbewerb gibt wie den Next Chef Award und dass die Auswahl extrem hohen Kriterien entspricht. Und das Tolle ist, dass die Messe hier bei der Internorga halt auch diesen Wettbewerb so großartig unterstützt, dass es hier an nichts fehlt. Also ich kenne persönlich in Deutschland keinen vergleichbaren Wettbewerb.
21: Mein Name ist Andreas Brandl von Akut. Ja, und wir machen professionelle Handyladelösungen für Hotellerie und Gastronomie.
1: Welchen Vorteil habe ich dadurch in der Gastronomie?
21: Der Gast bleibt in der Regel länger sitzen, weil er lädt noch einmal 20-30% Akku auf sein Handy. Und in der Zwischenzeit kann er halt da am Gerät Speisekarte ansehen, Getränkekarte ansehen. Und vor allem für den Gastronomen sehr wichtig, er konsumiert auch mehr. Er trinkt noch einmal ein Bier, einen Kaffee oder isst eine Kleinigkeit, während er sein Handy lädt.
22: Wir haben eine Software für Personalplanung, also Schichtplanung, Zeiterfassung, Lohnabrechnung. Das Beste ist, glaube ich, dass es eine All-in-One-Lösung ist, dass wir sehr innovativ sind, sehr neu. Wir haben ein sehr cleanes Design und ja, haben, ne, um uns abzugrenzen von den Wettbewerbern, so ein paar Zusatzfunktionen wie Checklisten oder eine Trinkgeldfunktion. Genau.
23: Das ist unser neuestes Produkt aus dem Hause Hobart. Also beim Chefs Kombi geht es im Grunde darum, dass wir Hitze und Kombidampf miteinander kombinieren, um so die bestmöglichen Garergebnisse zu erzeugen. Wir haben verschiedene Fokuspunkte in der Küche. Wir haben Mitarbeiter, das sind gelernte Köche. Wir haben auch Mitarbeiter, das sind Quereinsteiger, ungelerntes Personal. Es ist wichtig, dass wir diese Menschen mit in unsere Betriebe integrieren. Aber es ist auch wichtig, dass wir sie durch moderne Technologien abholen und unterstützen. Und genau da greifen wir im Grunde mit unserem Chefs Kombi ein. Durch moderne Assistenzsysteme und Hilfestellung bieten wir diesen Mitarbeitern ganz einfache Wege, wie sie Lebensmittel in egal welcher Küche zubereiten können. Hier haben wir auf unserem Tablet einmal unsere Anwendungssoftware, das CombiOS, simuliert, um es bei unseren Kunden hier auf der Internorga 2026 besser zu demonstrieren. Hier können wir wirklich mal genau darstellen, welche Funktionen, welche Assistenzsysteme, die ich vorhin schon erwähnt habe, uns zur Verfügung stehen und wie können wir diese auf den einzelnen Kunden anpassen. Also, ich hatte ja im Grunde schon erwähnt, Personalisierung ist bei uns ein riesengroßes Thema. Das bedeutet, über die Schaltfläche können wir das Display des Gerätes wie bei einem modernen Smartphone komplett individualisieren, je nach Bedarf des Kunden. Bei der normalen Garung können wir bis 300 Grad hochheizen. Die Luftfeuchtigkeitsregelung, also die B- und Entfeuchtung des Garraums, wird hierbei über eine sogenannte Lambda-Sonde aufs Prozent genau gesteuert. Das bedeutet, Fleischgerichte, Backwaren werden unglaublich präzise zubereitet. Und viel wichtiger noch, Wiederholbarkeit. Egal welche Mitarbeiter ich habe, welche Anwender dieses Gerät am Ende bedienen, ich kriege immer die gleichen Ergebnisse, weil ich die Basis sehr, sehr genau einstellen kann.
1: Das war's von der Internorga 2026 aus den Messehallen in Hamburg. Und das war eine neue Ausgabe von Caro Radio, dem Technikmagazin. Am Mikrofon verabschiedet sich Nico Kunstner. Bis bald.

0: Leider sind wir schon wieder am Ende der Sendung angekommen. Diese Sendestunde war eine Sendung vom Verein Caro Radio, Verein für Telekommunikation. Wir hoffen, diese Sendung hat Ihnen gefallen. Bis zum nächsten Mal.
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4: Hallihallöchen, ihr schlitternden Schabernack-Schakale da draußen. Und allerherzlichst willkommen zur heutigen Sendung. Letzte Woche hat es mit einer neuen Folge leider nicht geklappt. Dafür wird diese ganz besonders Premium. Ich bin der liebe Lukas, ich habe für euch eine Soundtrack-Zeit dabei und ganz viel tolle Musik. An meiner Seite, aber circa 300 Kilometer entfernt und zu einem ganz anderen Zeitpunkt aufgenommen, diese zwei Süßen.
5: Danke Lukas, eine neue Folge Random Radio und auch wir sind dabei, also ich, Joscha und Marlon.
6: Hallo.
5: Und ja, ich habe natürlich wieder, wie ihr es von mir gewohnt seid, einen Coaster-Talk mitgebracht und das seid ihr auch von mir gewohnt, geht es mal wieder nach Holland, beziehungsweise eher in die Niederlande. Was es genau da gibt, schauen wir später. Es ist auf jeden Fall ein Klassiker. André, was hast du mitgebracht?
6: Ich habe natürlich den Hip-Hop-Track der Woche für euch. Da schauen wir dann auch im Laufe der Sendung oder hören wir im Laufe der Sendung genauer gesagt rein. Und du hast den ersten Song für uns.
5: Es ist wieder mal eine Ehre, dass ich diese Sendung eröffnen darf. Und diesmal möchte ich noch einen Beitrag vom Eurovision Song Contest in diesem Jahr ehren. Und es ist Sal da Vinci, der italienische Sänger, der auch für Italien natürlich angetreten ist, mit einem Gute-Laune-Song, der heißt Per Sempre Si. Viel Spaß!

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Der feuchte Traum eines jeden weißen Typen der 80er. Kyle Gordon zieht mit seiner Kunstfigur Barry Bergen und dem eben gehörten Song Mr. Jumbo die Romantisierung von Afrika durch den Kakao. Und zwar besonders die aus vergangenen Zeiten, wo sich nicht-afrikanische Musiker bestimmter Elemente bedienten und diese dann mit zumeist wenig Authentizität und Faktengenauigkeit in der eigenen Kultur verwursteten. Ein herrlicher Spaß, auch das auf Retro gemachte Musikvideo. Checkt das doch mal aus. Und wenn ihr wissen wollt, was der weise Mr. Jumbo im Song eigentlich immer wieder gesagt hat, er sagte: Ich spreche kein Englisch, haben Sie einen Übersetzer, hören Sie auf, mich anzuschreien. Jetzt könnt ihr etwas die Seele baumeln lassen mit Be Free With Me. Das ist eigentlich eher ein Party-Track, aber wir hören uns jetzt die gemütliche Akustikversion an von Cyan featuring Frank Moody.

NRBQ mit Magnet. Ihr hört immer noch das Random Radio auf 101.2 Kiel FM jeden Freitag von 19 bis 20 Uhr. Und wir machen weiter mit Mike and the Mechanics und All I Need is a Miracle.

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1: Unser Hip-Hop-Track der Woche ist ein absoluter Klassiker. Hier ist Eminem mit Lose Yourself.

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1: 1001 Nacht. Das ist das Thema dieser Themenfahrt in dem größten niederländischen Freizeitpark. Und es ist Efteling. Ja, Efteling besticht vor allem durch seine schönen Themenfahrten und vor allem durch seine vielen, vielen Themenfahrten. Wir haben Dromflucht, wir haben Symbolika, wir haben Karneval Festival mit diesem Ohrwurm-verdächtigen Soundtrack. Ich meine, den haben wir auch schon mal gespielt.
2: Das holländische It's a Small World, könnte man sagen.
1: Das ist richtig.
2: Das niederländische It's a Small World,
1: ja. Ist ein richtiger Einwand hier von André, beziehungsweise Marlon.
2: Ja,
1: ist egal. Einmal von Marlon. Genau, es ist eine Adaption dieses Disney-Park-Klassikers. Und heute richten wir unseren Blick aber auf Vater Morgana. Da geht's ja in die Welt von 1001 Nacht, ich hab's schon gesagt. Und der hat auch einen sehr, sehr eingängigen Soundtrack. Gelegen ist diese ganze Attraktion am Eingangsbereich des Parks, am großen See, wo auch am Abend eine Fontänenshow stattfindet. Ja, und man durchfährt mit dem Boot eine Halle, in der es ganz viele schöne Szenen gibt. Man ist in einem orientalischen Palast, man fährt am Ende aber auch durch düstere Kanäle und am Ende gibt es einen wirklich beeindruckenden Effekt, da fährt man auch durch einen Kanal in Richtung eines riesigen, ich weiß gar nicht, Schlangenkopf oder was es ist, oder Tigerkopf. Man fährt in Richtung des Mundes dieses Tigerkopfs, aus den Augen des Tigerkopfs kommen Laserstrahlen und der ganze Raum dreht sich. Also im Wasser, und das ist wirklich sehr, sehr spannend, wenn man da vor Ort ist. Die ersten Male ist mir dieser Effekt nie aufgefallen. Es ist schon ein Effekt, den man dann erst bemerkt, wenn man es weiß oder es mehrfach gefahren ist. Naja, André, du warst noch nicht in Efteling, aber hast dich schon mit diesen Soundtracks auseinandergesetzt. Was für ein Vibe gibt dir Vater Morgana, also der Soundtrack?
2: Ja, es klingt nach einer Vater Morgana auf jeden Fall. Und musikalisch gefallen mir die Stücke von Efteling sehr, sehr gut. Ich kann, wie gesagt, noch nicht viel zum Erlebnis vor Ort sagen. Ich kann in dem Atemzug mal empfehlen, also es gibt ja generell sehr, sehr, sehr viele YouTuber, die sich mit dem Thema Freizeitparks beschäftigen, auch im deutschen Raum. Da findet man bestimmt einige ganz nette Sachen. Ich kann aber auf jeden Fall empfehlen, wer sich für das Thema Attraktionen in Efteling interessiert, gibt es einen YouTuber namens Zack Valley, der jetzt in regelmäßigen Abständen sehr umfangreiche und schöne Analysen zum Thema Efteling macht und zum Beispiel auch Vergleiche und Informationen dazu bereithält, was denn Walt Disney eigentlich mit Efteling zu tun hat. Weil der zum Beispiel in den 50er Jahren, das habe ich auch erst durch Zack erfahren, dass Disneyland weiter bereichert und dementsprechend Efteling besucht hat und

aus dem Efteling. Die gibt es auch mittlerweile auf Streaming-Plattformen in voller Länge teilweise zu streamen, muss man sich allerdings ein bisschen zusammensuchen. Die Soundtracks zum Beispiel von Fata Morgana, aber auch von Carnival Festival oder der Villa Volta, die stammen von dem Künstler Ruth Boss. Unter diesem Namen ist auf jeden Fall oder sind diese Soundtracks auf den Streaming-Plattformen zu finden. Jetzt hören wir rein. Hier ist das Main Theme von Fata Morgana.

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1: Knight Rider, ihr kennt es. Michael Knight und sein Auto Kit. Kult. Aber kennt ihr auch Code of Vengeance? Unwahrscheinlich. Wobei, an die Hauptrolle dieser Serie könnten sich Hardcore-Fans von Knight Rider erinnern. David Dalton hieß der geheimnisvolle, technikaverse Actionheld und dessen Debüt fand in den Knight Rider-Episoden Goldschmuggel und Das Schlangenmaul statt, die eine zusammenhängende Geschichte mit David Dalton erzählten. Seine Serie war dann allerdings leider wenig erfolgreich und ebenfalls leider wurde sein Theme aus Knight Rider nicht das seiner eigenen Serie. Es war düster, very 80s, interesseweckend und hätte seiner Serie bestimmt geholfen herauszustechen. Unsere heutige Soundtrack-Zeit, Dawn Peak mit Knight Rider.

The Downbeat 5 mit Dum Dum Diddy hier bei Random Radio. Und es folgt ein Song aus einer Kinderserie. In Batwheels erleben das Batmobil und seine Freunde allerlei Abenteuer in Gotham. Das klingt vielleicht erstmal nach nervigem Kinderkack, ist aber meiner Meinung nach eine sehr schön gemachte Animationsserie, die für DC-Fans, die ihren jüngeren Kindern Batman näher bringen wollen, grandios geeignet ist. Und auch die älteren Fans dürfen sich auf Callbacks freuen. Mein Highlight, das 60er-Jahre-Batmobil hat einen Auftritt und wird im Originalton durch Archivmaterial vom damaligen Batman Adam West zum Sprechen gebracht. Für die deutsche Fassung war die dazugehörige Stimme der großartige Peter Kirchberger im Studio. Und da ich der Synchronregisseur für die Folge war, habe ich mich natürlich besonders gefreut. Großartig ist auch die Musik. Nebst einem coolen instrumentalen Soundtrack gibt es auch Songs wie den folgenden: Jet Set, gesungen von Lillemar und Chandini Parekh.

0: Frische, neue Musik hier bei Random Radio. Das war Unsere Jahre von High Spencer vom neuen Album Immer Nie. Und High Spencer könntet ihr vielleicht sogar kennen. Der Frontsänger ist Sven Benzmann und der macht hier und da mal Comedy.
1: Ja, die heutige Sendung war ja auch ein bisschen Comedy für euch. Hoffen wir jedenfalls, dass ihr es genauso lustig fandet und ihr hattet ja so viel Spaß beim Zuhören wie wir beim Produzieren. Und das Random Radio hört ihr jede Woche von 19 bis 20 Uhr am Freitag in der Erstausstrahlung. Und dann wiederholen wir die Sendung einmal am Samstag zur gleichen Zeit und Dienstagvormittag von 11 bis 12.
0: Und uns bleibt wieder nur zu sagen,
2: Wecker übernehmen Sie!
3: Ja. Danke Krone, danke Hella. Wenn euch die Sendung gefällt, schaut doch auch mal bei unseren Socials rein. Wir haben auch tolle Videoreportagen im Angebot. Die findet ihr sicher, wenn ihr Bock drauf habt. Davon bin ich überzeugt. Verantwortlich für diese Sendung war Lukas Wecker aus Kiel und ich lasse die beiden Jungs euch mit unseren folgenden Worten ins Wochenende schicken.
4: Hoch die Hände, Wochenende!
5: Ui.

Hier ist die Jazz Baltica im Radio. Die erste Ausgabe für 2026. Die Jazz Baltica, die findet ja immer Ende Juni statt, aber wir senden die vier Sendungen, nämlich eine Sendung für den Donnerstag, eine für den Freitag, eine für den Samstag und eine für den Sonntag, dann jeweils auf den Sendeplätzen, die vorher belegt waren durch das Musikfest im Radio zum Schleswig-Holstein Musikfestival. Und die werden dann einfach im Anschluss bei Lübeck FM, Kiel FM und Westküste FM dort gesendet. Diese Reihe Jazzfest im Radio. Und im letzten Jahr haben wir sogar eine ganze Jazzfest im Radio Nacht gemacht. Und vielleicht sind Sie auch da jetzt wieder dabei. Kurz vor dem Start des Verkaufs der Gesamttickets, der Festivalkarten, der ist immer so Anfang November und die sind dann auch ganz, ganz schnell weg. Da wollen wir Ihnen auch nochmal einen Gesamteindruck bringen und bauen die vier Sendungen hintereinander ein und senden sie mal eine Nacht über, auch bei Lübeck FM, Kiel FM und Westküste FM. Am Mikrofon ist für die erste Sendung ausschließlich Michael Lubatsch, denn ich war am Donnerstag alleine da und verantwortlich bin ich für die Sendereihe sowieso. So richtig viel kann ich natürlich nicht ankündigen, weil am Donnerstag es eigentlich nur zwei Konzerte gab. Das erste, das ist das Konzert, was immer traditionell um 18 Uhr die Jazz Baltica eröffnet. Das ist ein Konzert, wo ich diesmal gar nicht war. Beim letzten Mal habe ich so schlechten Sitzplatz gekriegt, beziehungsweise gar nicht. Und das war doch recht anstrengend. Das ist dann nämlich immer die OGT Big Band mit Nils Landgren, die am Timmendorfer Platz direkt draußen dann spielt. Also bin ich erst zum allerersten Konzert gekommen. Ja, ist das jetzt das Eröffnungskonzert? Man weiß es nicht, weil es gehört nicht zur Festivalkarte, sondern wenn man dahin möchte, muss man immer noch selbst zusätzlich eine Karte erwerben. Solche Karten kosten für so ein Einzelkonzert übrigens zwischen 39 und 64 Euro. Und wie man am Preis schon merkt, sind es dann auch Platzkarten, die man bekommt. Also man muss sich da nicht lange vorher anstellen, um gute Plätze zu bekommen, wie bei den anderen Konzerten auf der Maritim Mainstage an den anderen Tagen. Wir sprechen also in dieser Sendung über dieses Konzert vom Brasilianer Ivan Linz mit den New York Voices und der Danish Radio Big Band unter der Leitung von Ralf Schmidt. Und dann gehen wir noch ein bisschen ein auf den Erfolg der Jazz Baltica 2026, wie das ausgesehen hat, gehen darauf ein, wo man die Konzerte jetzt auch schon die ganze Zeit nochmal sehen und hören kann. Und ich stelle Ihnen am Schluss noch ein bisschen unsere Redaktion für die Jazz Baltica im Radio vor. Und natürlich haben wir Zeit, auch Musiken auszuspielen hier, weil der Programmplatz auf 2 Stunden ausgelegt ist und er wird nicht immer gefüllt werden. Na, für die Samstagssendung war es dann schon ziemlich knapp, dass uns die 2 Stunden gerade so ausgereicht haben. Und ich verspreche Ihnen, dass wir in dieser Sendung am Ende auch diese Erkennungsmelodie, die Sie ganz am Anfang ein bisschen gehört haben, die werden wir hier am Ende noch einmal voll ausspielen. Es ist das Stück Raw von Nils Landgren und seiner Funk-Unit.

0: Eine Live-Version von Rosimbo e Recicla von Ivan Lins auf seiner 80 Jahre Geburtstagstour. Die war im letzten Jahr 2025. Ein Live-Mitschnitt aus Tokio, hier bei Jazz Baltica im Radio. Und es mag zwar etwas ungewohnt erscheinen, aber beginnen möchte ich mit der Zusammenfassung dieses ersten Konzerts auf der Mainstage bei der Jazz Baltica 2026 von Nils Landgren.
1: Liebe Leute, danke schön für heute Abend. Das war ein schönes Fest, oder? Also, Ivan ist ja 80 und ich meine, der ist 10 Jahre älter als ich und der ist sehr lebendig, muss man sagen. Dann können wir uns alle sowas wünschen, wenn wir ein bisschen älter werden. Wir sind ja alle immer noch jung, oder?
0: Das Publikum der Jazz Baltica freute sich bei sowas. Sie möchten sich ja auch noch alle jung fühlen, auch an so einem warmen Abend wie am Donnerstag, den 25. Juni, im Saal des Maritim Hotel in Timmendorfer Strand. In der Realität sind die Jazzfreunde aber auch schon einiges älter geworden. Also man sah eher Menschen mit grauen Haaren, zumindest die Männer, die färben sich die Haare ja nicht so häufig. Also sprich, in einem Alter, wie ich selber bin. Und ich muss sagen, mir gefällt auch Jazzmusik, muss man ganz klar sagen. Das liegt wahrscheinlich auch ein bisschen an der Altersstruktur. Nils Landgren hat sich mit den 80 Jahren sogar ein bisschen vertan, denn Ivan Lins war kurz vor dem Konzert sogar 81 Jahre alt geworden. Seine Lieder sind weltweit bekannt und sie werden immer wieder auch von anderen Musikerinnen aufgenommen. Seine Freude am kollektiven Klang und sein Skatgesang, sie wirken inspirierend auf Musikerinnen und Musiker wie auch auf das Publikum. Ivan Lins hat seit 1970 fast 50 Alben mit unzähligen Songs aufgenommen. Darunter Maddalena oder Cominciar de Novo, die in seiner Heimat zu Standards geworden sind. Wir werden in dieser Sendung auch noch Auszüge aus diesen Stücken hören. Heute teilt Ivan Lins seine Zeit zwischen Rio de Janeiro und Lissabon auf. Mit den New York Voices ist er schon häufiger aufgetreten, mit der Danish Radio Big Band so noch nie. Und das sind die anderen Künstler dieses Abends, nämlich die New York Voices. Sie ist eine international gefeierte Vokalgruppe, eben aus New York, und sie hat ihr Genre zur höchsten Kunst verfeinert. Die Danish Radio Big Band hat seit Jahrzehnten mit einer Reihe legendärer amerikanischer und nordischer Jazzgrößen zusammengearbeitet und so einen ziemlich einzigartigen Sound geprägt. Unter der Leitung von Ralf Schmidt passte das hervorragend zu den New York Voices und zu Ivan Lins, der sang und das Piano spielte. Das Konzert begann mit einem Stück, was Arlekim heißt. Das hatte Ivan Lins während der ersten Amtszeit von Präsident Lula geschrieben. Das zweite Stück, Velas y Cardas, stammt aus dem Nordosten Brasiliens. Dabei steigert sich der Saxophonist der Big Band immer mehr, wird schneller und lauter und am Ende gibt es eine wunderschöne A Cappella-Stelle der New York Voices.

Im dritten Stück Redo Karneval, der Karnevalskönig, macht sich Ivan Lins über die Militärregierung in der Mitte der 70er Jahre in Brasilien lustig. Er hatte eine solche Popularität, dass er sich das erlauben konnte. Água Dolce, der vierte Titel, ist ein Liebeslied für seine zweite Frau Valeria. Dieses Lied über Süßwasser, das beginnt wirklich auch mit Wassergeräuschen fast und der Gitarre. Anschließend singen die New York Voices auf Portugiesisch. Und der Pianist der Danish Radio Big Band spielt dann am großen Flügel. Hier ein erster Ausschnitt.

Wenn der Gesang, wie hier in diesem Liebeslied, ein bisschen höher sein soll, dann merkt man bei Ivan Lins schon, dass da so eine gewisse Kraft dann doch manchmal fehlt für solche hohe Töne. Dagegen der Skatgesang, der kommt ja wirklich noch hervorragend. Und man muss auch sagen, insgesamt macht er einen total fitten Eindruck für einen 81-jährigen Musiker, der schon so lange auf der Bühne steht und der so viel komponiert hat. Das siebte Lied des Abends hat Ivan Lins so 1975-76 für und über eine Frau geschrieben. Aparecida heißt sie, das so ungefähr heißt die, die wieder auftaucht. Diese Frau war während der Militärdiktatur in Brasilien verschwunden und erst 4 Jahre später ist sie wieder aufgetaucht. Und als sie wieder auftauchte, war sie vollkommen verändert, ziemlich verstört. Er schrieb dieses Lied für sie, was kein trauriges Lied ist. Eher ist es eine Begrüßung nach der Zeit des Verschwindens. Im Text des Liedes versteckt sich ein klares Wortspiel. Er sagt nämlich immer zu der Frau, erzähl uns was, dies, auf Portugiesisch, dies, sag, sprich, und danach eben ihren Namen, Aparecida. Und daraus wird dann, dies Aparecida, und das bedeutet eben in der Übersetzung, verschwunden. Also ein tolles Wortspiel hier im Text von Aparecida. Diese Erklärung zu seinen Stücken und zu seinen Kompositionen gibt Ivan Lins eigentlich vor jedem Lied. Er moderiert immer wieder auf sehr verständlichem Englisch.

Der nächste Titel heißt dann Lua Cirandeira, also so ungefähr der Mond des Tanzes, der Mond des Reigentanzes oder Kreistanzes. Eine Ciranda ist nämlich ein Kreistanz. Dabei halten sich Menschen an den Händen und bewegen sich im Takt von Perkussion und von Gesang im Kreis. Die Tradition stammt auch aus dem Nordosten Brasiliens und verbindet Einflüsse indigener, afrikanischer und europäischer Kultur. Die Cirandeira, das ist eigentlich die zentrale Sängerin oder Tänzerin bei diesen Tänzen, die den Rhythmus und die Texte der Lieder vorgibt. In Ivan Lins Lied gibt es eine berühmte Liedzeile und die bedeutet so ungefähr: Reigentanzmond, bleib du alleine. So etwas Schönes kann keinen Besitzer haben. Das Lied Lua Cirandeira beginnt ganz gefühlvoll und ruhig und wird dann viel, viel schwungvoller. Auch der Posaunist der Big Band macht da kräftig mit. Hier allerdings der Schluss des Liedes. Da gibt es wieder ein Posaunensolo und ein ganz, ganz sanftes.

Der nächste Titel heißt Xote. Und Xote im Portugiesischen, das kommt von Scotch. Das Wort ist wieder gebräuchlich im Nordosten Brasiliens an der Meereskante. Ende des 19. Jahrhunderts, zu Beginn des 20. Jahrhunderts, kamen dort auch viele schottische Matrosen an Land. In diesen nordbrasilianischen Hafenstädten. Dort suchten sie Spaß und saufen, eben Scotch. Und dieses Lied nimmt auch den Rhythmus schottischer Trinklieder auf. Der Titel groovt so richtig. Es gibt dann ein heftiges Zwischenstück. Da zeigen die Danish Radio Big Band und der Dirigent so wirklich alles. Es ist viel Bewegung und auch richtig, richtig Groove da drin. Die Mitsing-Animation von Ralf Schmidt bei dem YYY ganz zum Schluss, das gelingt nicht so ganz. Allerdings intonieren die beiden Sängerinnen und die beiden Sänger von den New York Voices das auch einfach zu gut. Obwohl dann das Mitsingen hier an dieser Stelle nicht so richtig funktioniert, ist das Publikum selbst doch sehr begeistert, was sich auch am richtig stürmischen Applaus am Ende des Stücks ablesen lässt.

Nach Schotte, das ja auf Rhythmen schottischer Musik basiert, gibt Ivan Linz eine Erklärstunde mit kleinen Einspielungen auf seinem Keyboard. Dort zeigt er die Einflüsse keltischer Musik auf die südamerikanische Musik auf und zeigt auch, wie diese Musik in Südamerika den Reggae und den Swing aufgenommen hat. Er liebt diese Musikeinflüsse, die von überall her in die brasilianische Musik gekommen sind. Und es gäbe sogar deutsche Einflüsse bei Liedern im Süden Brasiliens. Desesperar Jamais, nie aufgeben, heißt dann der nächste Titel. Es ist ein sehr bekanntes Lied, ein sehr brasilianisches Lied mit ganz, ganz schnellem Gesang. Bei Desesperar Jamais gibt es Big Band Sound at its best. Und einen ganz aktiven Ivan Linz.

Nach Desesperada Mays und nach dem großen, großen Jubel nach diesem Stück verschwinden Ivan Lins, der Dirigent Ralf Schmidt und die New York

Vermutlich zu sagen, ach ja, sein Gedächtnis würde schon etwas schwächeln, er sei schließlich schon 81, aber ansonsten noch bei bester Gesundheit. Und ich denke auch, er wirkt viel, viel jünger. Doch, auch wenn es einer seiner größten Erfolge ist, gerade als Komponist, benötigt er Notenblätter und wohl auch den Text bei diesem Lied. Bei Commencer de Novo lädt er dann Nils Landgren ein, mitzutun. Und erzählt, sie hätten es nicht geübt, aber sie bräuchten eigentlich auch nicht üben. Ich würde schon mal anfangen, sagt Linz, und dann folgt er mir oder ich folge ihm, mal sehen, wie es so geht. Also Ivan Linz am Keyboard und Gesang und Nils Landgren an der Posaune. Wir haben hier einen Ausschnitt aus dem Mittelteil. Erst hört man Ivan Linz nur am Keyboard und Landgren improvisiert dazu. Dann

Der 12. und letzte Titel des Abends, Maddalena, ist wieder ein großer Hit gewesen von Ivan Lins. Lins hat ihn Ende der 60er Jahre geschrieben und auch hier in Europa war er ziemlich bekannt und ein Hit durch die Interpretation von Elis Regina ab 1969. Der Beginn des Stücks misslingt allerdings hier im Konzert, weil die New York Voices und die Bandmitglieder ein bisschen unaufmerksam geworden sind. Sie haben nämlich schon kleine Witzchen vorher bei der Moderation gemacht. Ralf Schmidt, der Dirigent, mahnt dann zu absoluter Ruhe für den Beginn, denn dieser Beginn erfordere diese Ruhe. Worauf ihn Ivan Lins schmunzeln lobt, das ist ein wahrer Dirigent. Das Erstaunliche bei dem Stück ist auch, dass die 5 Saxophonspieler nun Querflöten und Klarinetten spielen, begleitet von einer gedämpften Trompete. Davon ein Ausschnitt vom Beginn des Stücks.

Gelingt hier auch die Mitsing-Animation und das Publikum beteiligt sich lebhaft bei Magdalena. Ein schönes Ende dieses Stückes und ein schönes Ende des Konzertes. Und anschließend dann Standing Ovations. Musik.

Ein super Auftakt der Jazz Baltica 2026 hier am Donnerstag, den 25. Juni. Der brasilianische Altmeister Ivan Lins mit den New York Voices und der Danish Radio Big Band unter der Leitung von Ralf Schmidt. So toll, wie es begonnen hat, oder eigentlich fast noch toller, ging es dann am nächsten Tag weiter mit dem, ja, eigentlich wirklichen Auftaktkonzert mit dem Emil Brandquist Trio. Aber das ist eine andere Geschichte und in einer anderen Sendung wird Daniela Oltersdorf darüber berichten. Wir können Ihnen hier aber noch etwas ganz Besonderes empfehlen. Hatte in den letzten Jahren das ZDF und Dreisat die Veranstaltungen der Jazz Baltica jeweils aufgezeichnet und so nach und nach veröffentlicht, war es in diesem Jahr viel, viel besser. Denn es gab gleich einen Livestream und der steht seit der Jazz Baltica, nämlich seit Ende Juni im Netz von allen Konzerten auf der Mainstage. Das ist schon ein riesiger Service des ZDF. Da kann man nämlich nochmal sehen und hören und unter anderem auch die Ansagen natürlich viel besser hören, weil es besser ausgesteuert ist als bei unserer Aufnahme mit dem kleinen Gerät aus dem Zuschauerraum. Also eine große Empfehlung, die Konzerte der Jazz Baltica in der ZDF-Mediathek kann man ganz einfach mit einer Suchmaschine finden. ZDF-Mediathek Jazz Baltica. Dann kommt man ganz schnell auf diese Seite und kann sich alles ansehen und anhören. Die Jazz Baltica ging dann letztlich bei sehr heißen Temperaturen mit einem Rekordergebnis am Sonntag, den 28. Juni, zu Ende. Rund 21.000 Besucherinnen und Besucher waren vom 25. bis 28. beim langen Jazz-Baltica-Wochenende in Timmendorfer Strand dabei. Sie genossen diese 4 Tage voller Musik, kuratiert vom künstlerischen Leiter Nils Landgren. Auf den Bühnen standen sowohl internationale Jazzgrößen, eben wie Ivan Lins, den wir gerade gehört haben, Bobby Sparks der Zweite oder Nduduzu Makatini, als auch hochspannende junge Jazztalente wie Britta Virves, Alma Naidu oder Michael Majo. Den großen Jazz-Sound lieferten nicht nur die Danish Radio Big Band, die wir ja gerade gehört haben, sondern auch die NDR Big Band und die Norbotten Big Band. Insgesamt 36 Konzerte sorgten für Begeisterung. Alle Mainstage-Konzerte waren ausverkauft. Zusätzlich zog das kostenfreie Open-Air-Programm mit 22 Konzerten tausende Passantinnen und Passanten auf das Festivalgelände und zur Bühne direkt am Strand. Trotz sommerlicher, teils ausgewöhnlich heißer Temperaturen bis 38 Grad Celsius blieb die Stimmung bei der Jazz Baltica 2026 durchweg entspannt und positiv. Das Publikum zeigte sich bestens vorbereitet, mit ausreichend Getränken, Fächern und angepasster Kleidung, sodass es keine hitzebedingten medizinischen Zwischenfälle gab. Der Strandpark bot zudem über weite Strecken schattige Bereiche. Viele spontane Gäste besuchten die Veranstaltung auf dem Weg zum Strand und bereicherten das Festivalgeschehen. Besonders die Open-Air-Konzerte in den Abendstunden erfreuten sich großer Nachfrage und sorgten für eine besondere Festivalatmosphäre unter freiem Himmel. Auch die Künstlerinnen und Künstler gingen mit den hohen Temperaturen souverän um, nicht selten auch mit einem Augenzwinkern. Nils Landgren ordnete das ein. Wir Künstler sind Hitze gewohnt, denn auf den Bühnen ist es ja meist sehr warm. Wir wollen einfach unsere Musik spielen, egal ob es warm ist oder kalt. Und bevor ich Ihnen noch etwas zu unserer Redaktion Jazz Baltica im Radio erzähle, habe ich noch ein Stück rausgesucht, und zwar eine ganz alte Aufnahme von Ivan Lins. Also ich weiß gar nicht, wie viele Jahre die schon hat, aber es ist wohl auch eine seiner ersten Platten. Ich bin da nicht ganz sicher. Auf jeden Fall heißt das Stück Abre Alas.

Ivan Linz mit Abre Alas bei Jazz Baltica im Radio bei Lübeck FM, Kiel FM und Westküste FM. Unsere Redaktion zur Jazz Baltica bestand in diesem Jahr aus 5 Menschen. Neben mir, Michael Lupatsch, war dann am Freitag Daniela Oltersdorf bei den Konzerten auf der Mainstage. Wir haben da gesehen, dass Emil Brandquist Trio die Norbotten Big Band zusammen mit Michael Majo, Bobby Sparks der Zweite am Abend, der richtig den Saal zum Fetzen brachte, und ich habe dann noch Radek Zarek und Philippa Goyo zugehört und gelauscht, nämlich am Strand, ganz am Ende um 0 Uhr. Diese Sendung hat dann etwas mehr als 1,5 Stunden und Sie können sie auf diesem gleichen Sendeplatz in der nächsten Woche hören. Am Samstag, den 27. Juni, war dann Doris Geusendamm mit mir in Timmendorfer Strand. Wir hörten das Britta Wirves Trio und Delay Lake als erstes Doppelkonzert und dann ab 17 Uhr Arcanum und das Peter Gall Quintett und letztendlich um 22 Uhr ebenfalls auf der Hauptbühne Alma Naidu mit ihrem Quartett und Vibe Factor. Am Sonntag war dann Daniela schon um 10.30 Uhr bei dem Kids-Konzert, dem Familienkonzert, auch auf der Hauptbühne. Und ich war mit Jutta Ziegler bei der NDR Big Band. Dann übernahm Marion Weyers für die Konzerte von David Hellbock und Julia Hofer von eben dem schwierig auszusprechenden Duduzu Makatini Trio und letztendlich vom Abschlusskonzert auf der Mainstage mit 4W Drive, unter anderem mit Magnus Lindgren und China Moses. Diese Sendung, die wird wie die Sendung am Samstag sicherlich auch wieder 2 Stunden lang sein. Immer auf diesem Sendeplatz bei Lübeck FM, Kiel FM und Westküste FM. Und bevor wir unsere Erkennungsmelodie voll ausspielen, habe ich noch etwas für Sie, nämlich das Stück Maddalena, auch in einem Live-Mitschnitt, allerdings in CD-Qualität von Ivan Linz mit der Frankfurt Radio Big Band. Diese Aufnahme ist etwa 8 Jahre alt.

Madalena vom Brasilianer Ivan Lins und mit Ivan Lins und der Frankfurt Radio Big Band. Hierbei Jazz Baltica im Radio. Ich bin Michael Lupatsch und verabschiede mich jetzt und sage auch noch, dass ich verantwortlich für diese Sendereihe bin. Und jetzt, wie ganz am Anfang versprochen, nochmal die Funk Unit von Nils Landgren mit dem Stück Raw, unsere Erkennungsmelodie.

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0: Genau, 8:15.
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0: Genau 21:15.
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0: 4:30.
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